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zusammen und willkommen zu There's More Music. Ich hoffe, ihr habt ein kühles Plätzchen zum Lauschen gefunden und könnt die Sendung entsprechend genießen. Ein paar neue Sachen von Tim Stebbing, von Taneko, Detlef Keller, ein Live-Ausschnitt und etwas von mir, vom Kellerkind Berlin, ist auch dabei. Und wir fangen jetzt an mit Tim Stebbing von seinem Album Jessica Six, das Stück Logan's Time.

Und hier etwas vom Detlef Keller, live aufgenommen und auf einer CD gepresst. Das ist das Stück Münster 1 von seinem Album 2025 Live.

Und den Rauschmeißer mache heute ich zusammen mit José Romanduc. Das Stück May Impressions schmeißt euch raus. Ich hoffe, es hat euch gefallen und habt nicht zu sehr geschwitzt und findet irgendwo vielleicht auch zum Schlafen dann eine kühle Ecke. Also dann macht's gut, schwitzt nicht zu sehr und wir hören uns dann nächste Woche wieder, wenn der Christian euch etwas vorspielt. Als dann kühle Grüße. Ciao.

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Donnerstagmittag, 12 Uhr, herzlich willkommen bei Modul 303. Heute Mittag wieder die Halbzeit mit dem Rainer am Mikrofon. Dazu begrüße ich natürlich alle Leute, die mir im weiten WWW hier zuhören. Mitgebracht habe ich euch heute das neue Album von Mikado. Titel IR Reservable Revelation 4. Das erste Stück, was wir hören, Calling for Hailed. Ja, und da habe ich mich vertan. Das ist nämlich von Mikado and Music Friends.

So, bevor wir jetzt zum letzten Stück kommen, sollte euch die Musik gefallen haben, gibt es selbstverständlich auch bei Bandcamp käuflich zu erwerben. Mikado, und das Album heißt Mikado and Music Friends Irreversible Revelation 4. Das letzte Stück heißt Dementia.

Meeting läuft, werde ich mich langsam aber sicher verabschieden. Ich bedanke mich mal bei allen Leuten, die mir im feinen WWW hier zugehört haben und natürlich auch bei den Leuten hier bei uns in unserem hauseigenen Shitraum. Mich könnt ihr wieder hören, morgen Abend, Freitagabend, 18 Uhr mit meiner New Age-Sendung. Ja, da gibt es ein Live-Interview hier direkt aus dem Studio mit der elektronischen Maschine. Sonntagmorgen um 10 Uhr mit dem Frühshoppen und nächste Woche wieder Dienstag und Donnerstag jeweils um 12 Uhr mit meiner Halbzeitsendung. Ich wünsche allen Hörern jetzt noch einen wunderschönen Donnerstagnachmittag. Die Musik läuft weiter, ich bin raus, sag tschüss, bye bye und denkt dran, bleibt mir gewogen. Bis denn, ciao, ciao.

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Guten Abend und herzlich willkommen. Ich begrüße euch zu Ausgabe 620 eurer hoffentlich Lieblingssendung Sounds of Sünden auf Tide Radio und auf Modul 303. Mein Name ist Steffen Thieme und ich darf wieder live für euch gut 60 Minuten das Beste aus New Instrumental Music, Synth Pop, Wellness, Electronica, Chill Out und New Age Musik präsentieren. Und das habe ich doch hier schon gleich gemacht, und zwar mit einem Ausflug in die 80er Jahre. Math 1984 heißt diese Gruppe, das Projekt. Ich weiß es nicht, denn im Internet gibt es nicht wirklich viel Information darüber zu finden. Wenn ich auf der Bandcamp-Seite schaue, sehe ich, dass ich der Instagram-Seite von dieser Formation folgen kann. Und dahinter steht Frankreich. Also scheint es ja, ja, möglicherweise Wurzeln in Frankreich zu haben, dieses Projekt. Wie dem auch sei, die 80er Jahre sind ganz groß geschrieben. Und auf der Bandcamp-Seite heißt es hierzu, ein cineastisches Synthwave-Album, das verträumte Atmosphären, emotionale Synth-Linien und intime, von persönlichen Erinnerungen inspirierte Momente miteinander verbindet. Ja, 11 Titel sind drauf. Synthetic World heißt dieser Titel, das ganze Album nennt sich Magnetic Memories. Und wir hören gleich natürlich nochmal in einen zweiten Track dieses Albums rein, nämlich in Lost in Your Eyes. Aber natürlich weise ich euch darauf hin, dass es noch eine jede Menge Neuvorstellungen in dieser Sendung gibt. Vieles, was durchaus auch ein bisschen an die 80er Jahre erinnert. Vieles, was im Original auch aus den 80er Jahren stammt. Nichtsdestotrotz aber auch viele Sachen, die trotzdem erst in diesem Jahr erschienen sind. Ich freue mich, dass ihr mir wieder eure Ohren leiht bis kurz vor 19 Uhr und hoffe, ihr ja freut euch, und ich verrate euch nachher natürlich auch wieder, wo ihr die Playlist dieser Sendung nachlesen könnt. Also weiter mit Math 1984 und dem Track Lost in Your Eyes.

Das ist Musik aus Hamburg. Das ist Musik von Heiko Herden. Heiko macht ja unheimlich viel Musik. Wenn man sich auf seiner Bandcamp-Seite umschaut, findet man unheimlich viele Veröffentlichungen. Und er veröffentlicht ja nicht nur unter seinem Namen. Es gibt ja diverse Projekte, in denen er zu Hause ist. Und ja, ich möchte schon fast sagen, ein Chamäleon. Sein aktuelles Werk heißt Anomalien. Und darauf sind 9 Titel, unter anderem dieser, der da heißt Hello, Repeating Forever. Der Untertitel des Albums ist Musik für die mystische Mappe, was auch immer das bedeuten mag. Wenn ich mir das anschaue, was hinter den Titelnamen in Klammern steht, da steht zum Beispiel Zombies oder Signals from Space oder auch Atlantis, dann könnte man meinen, das ist Musik für eben genau diese Themen. Aber weiß ich es genau? Nein, ich weiß es nicht. Das ist auf jeden Fall eine schöne, auch wieder so ein bisschen 80s-lastige Musik, definitiv. Und weil das alles so schön ist, hören wir uns noch einen weiteren Titel an. What the Radar Refused to See heißt der Titel, in Klammern Area 51.

Und wieder Musik aus Deutschland. Das neue Album von Harald Großkopf, das wird am 5. Juni erscheinen. Glitches Brew wird es heißen. Und die erste Farbsingle daraus, die läuft hier gerade. Sie heißt Kalter Lärm, ist seit wenigen Tagen, soweit ich weiß, erst erhältlich. Und ja, bietet wieder genau das, was wir von den letzten Veröffentlichungen von Harald kennen. Viele Spielereien, viele Beats, viel Elektronik und das Ganze herrlich miteinander verquirlt. Und ja, lassen wir uns überraschen, wie viele Titel es sein werden. Natürlich werde ich euch Glitches Brew, wenn das Album erschienen ist, hier vorstellen in den Sounds of Syn. Und ja, wir bleiben tatsächlich schon wieder in Deutschland. Die nächste Gruppe oder besser der nächste Musiker nennt sich Access. Weitere Infos nach dem ersten Ausschnitt aus seinem Album The Power of Love. Der Titel Clouds.

Ich würde ehrlich gesagt am liebsten dieses Stück, was noch 6 weitere Minuten hat, weiterlaufen lassen. Funktioniert natürlich nicht, weil ich euch ja gerne noch mehr in dieser der 620. Ausgabe der Sounds of Syn präsentieren möchte. Axel Stupplich ist der Mann hinter Access, den ihr sicherlich kennt, der viele, viele Jahre lang Teil von Pyramid Peak gewesen ist, die im Moment, ich würde sagen, so ein kleines bisschen auf Eis liegen. Er ist aber solistisch in den letzten Jahren relativ aktiv und sein aktuelles Album, was vor wenigen Wochen erschienen ist, heißt The Power of Love. Für mich und viele andere ist Liebe eine der zentralen, universellen Themen der Musik, das Romantik, Sehnsucht und Verbundenheit über alle Genres und Epochen hinweg ausdrückt. Von klassischen Liebesliedern über Popballaden bis hin zu elektronischer Musik dient Musik als Sprache für tiefste Gefühle. Das können wir, glaube ich, wirklich unwidersprochen so stehen lassen. Clouds, der Titel, der hier im Hintergrund läuft, und wir hören selbstverständlich in dieses 8-Track-Album noch ein weiteres Mal rein, nämlich mit Immortal Souls. Ihr hört bis kurz vor 20 Uhr weiterhin Sounds of Syn auf Tide Radio und auf Modul 303.

Und auch das ist letztlich Musik aus Deutschland und auch aus den 80er Jahren. Das ist, und viele haben es möglicherweise erkannt, Musik von Konrad Schnitzler aus dem Jahr 1981. Convex heißt das Album. 8 Titel, wenn man das so nennen kann, sind darauf zu hören. Und ja, wie soll man diese Musik beschreiben? Konrad Schnitzler öffnet im Grunde ein Fenster, ein weiteres Fenster in seine experimentelle Klangwelt, kann man sagen, und bleibt dabei geheimnisvoll. Die LP, denn es ist seinerzeit eine LP gewesen, aber jetzt natürlich auch als CD erhältlich, kommt nahezu ohne Informationen aus. Der Titel dominiert das Cover, die Musik spricht für sich. Schnitzler nutzt hier einen Sample-and-Hold-Generator, um zufällige Tonfolgen zu erzeugen. Gesteuerter Zufall als künstlerisches Prinzip. Es ist absolut unmöglich, das gesamte Werk von Konrad Schnitzler zu kennen, weil dafür gibt es einfach zu viele Alben, und wenn man meint, man hat sie alle gehört, gibt es sicherlich immer noch welche, die auf kleinen oder Kleinstlabels veröffentlicht wurden, die noch nicht bekannt sind. Aber ich bin sicher, Büro B, dieses umtriebige Label hier aus Hamburg, ist bemüht, noch das ein oder andere Licht ins Dunkel von Konrad Schnitzlers Schaffen zu bringen. Convex 2, der Titel, den wir hier hören. Und jetzt hören wir nochmal, bevor wir uns wieder der ja etwas konventionelleren elektronischen Musik zuwenden, einen Ausschnitt aus Convex 7.

Und auch das ist Musik aus den 80er Jahren, genauer gesagt vom Anfang der 80er Jahre. Vienna heißt das Album, Ultravox, die Band und The Voice of Ultravox, das ist Midge Ure. Und das ist der Grund, weshalb ich diesen Titel, der heißt Astrodyne und ist selbstverständlich instrumental. Das ist der Grund, warum ich einen Titel von Ultravox spiele. Denn von Midge Ure erscheint in wenigen Tagen eine 2-CD-Box. Sie heißt A Man of Two Worlds. Und das Spannende daran, die erste CD enthält 8 rein instrumentale Titel, die in der Corona-Zeit entstanden sind. Und die zweite CD enthält 8 poppige Gesangstitel, die nach der Corona-Pandemie entstanden sind. Da bin ich sehr, sehr gespannt. Werde euch natürlich einen Einblick in diese Doppel-CD geben, wenn sie mir denn vorliegt. Und ich gehe davon aus, dass das in der nächsten Sendung der Fall sein wird. Ja, und damit wieder sozusagen in die Neuzeit, obwohl das nächste Stück eigentlich auch aus den 80er Jahren ist. The Forces ist ein Stück der 1982 gegründeten Synth-Pop- und Minimal-Wave-Band First Air Crash in Nevada. Die gibt es, glaube ich, schon lange, lange nicht mehr. Und dieser Song, der ist von der Formation Fane, was nichts anderes ist als die Abkürzung von First Air Crash in Nevada, am 17. April veröffentlicht worden. Es ist quasi ein musikalisches Comeback dieser Gruppe und der Song basiert auf einer Demoaufnahme von 1984 und nutzt rekonstruierte Vocals des bereits im Jahr 2021 verstorbenen Sängers dieser Formation, Andreas Pogoda. Ist ein ganz spannendes Projekt und wir hören den Dark Wings Mix von The Forces hier bei Sounds of Synth.

Und da in wenigen Minuten die Sendung leider schon wieder zu Ende ist, gehe ich hier mal raus, lasse den Titel einmal im Hintergrund laufen von Fane, First Air Crash in Nevada. Ja, spannendes Projekt, wenn man sich das durchliest. Ich lasse mich gerne überraschen, ob da noch andere Tracks, die gegebenenfalls auch aus den 80er Jahren stammen, veröffentlicht werden. Ja, und jetzt ist es langsam Zeit, euch das zu erzählen, was der Michael euch jetzt gesagt hätte, wenn er denn hier wäre. Schönen Gruß von dieser Stelle. Nein, heute hat er mal eine Auszeit, ist bestimmt in 14 Tagen wieder da. Und ja, wie sagt er so schön, alles das, was wir heute gehört und gespielt haben, das könnt ihr nachlesen in der Playlist. Die wird im Laufe des Abends veröffentlicht auf unserer Homepage www.soundsofsyn.de. Und natürlich auch in der Facebook-Group unter facebook.com/groups/soundsofsyn. Im Laufe des Abends könnt ihr da alles nachlesen. Und ja, wenn ich jetzt so zurückblicke, das ist schon sehr 80s-lastig gewesen, diese Sendung. Das muss man wirklich mal ein bisschen sagen. Aber man darf ja nicht vergessen, das war schon tolle Musik, auch damals in den 80ern. Wenn ihr euch diese gesamte Sendung vielleicht nochmal anhören möchtet, könnt ihr auch das im Laufe des Abends tun. Dann geht ihr auf www.mixcloud.com/soundsofsyn, denn da findet ihr unter anderem im Laufe des Abends eben diese Sendung nochmal zum Nachhören, aber auch viele, viele andere Sendungen, die in den Jahren 25, 24 und auch 23 schon gelaufen sind. Und zwar entweder Ausgaben der Sounds of Syn, Ausgaben von Sounds of Syn Musik Nonstop oder auch Ausgaben vom Sounds of Syn Nachtexpress. Den konntet ihr zum Beispiel gestern wieder von 0 bis 2 Uhr hören, auch auf Tide Radio und auf Modul 303. Und falls ihr den möglicherweise verpasst habt, könnt ihr auch den natürlich in den Mixcloud-Tiefen, mixcloud.com/soundsofsyn, euch noch einmal raussuchen und hören. Und da ich das selber auch getan habe, kann ich euch sagen, es lohnt sich definitiv. Also geht gerne, klickt euch auf mixcloud.com/soundsofsyn und werdet in jeder Hinsicht fündig. Die nächste Sendung aus dem Sounds of Syn Universum, die hört ihr bereits in einer Woche am 11. Mai. Dann gibt es um 19 Uhr exklusiv auf Modul 303 Sounds of Syn Musik nonstop zu hören. Eine Stunde mit etwas Wortbeitrag zu Beginn der Sendung, einmal etwas zum Ende der Sendung und dazwischen genießt ihr einfach meine Musikauswahl. Die nächste reguläre Sounds of Syn Ausgabe, die gibt es heute in 14 Tagen am Montag, dem 18. Mai, wieder um 19 Uhr, wieder live und natürlich auch wieder auf Tide Radio und auf Modul 303. Und der Michael, der ist sicherlich auch wieder dabei. Jetzt haben wir zum Abschluss der Sendung nochmal ein neues Musikprojekt. Das heißt, neu ist es nicht, aber für mich ist es neu. Es nennt sich Starlink. Wer oder was sich dahinter verbirgt, kann ich auch nicht so richtig ausmachen. Und wenn ich auch da auf der Bandcamp-Seite schaue, die Formation nennt sich nennt sich Starlink. Das Album oder besser die EP, denn es sind nur 5 kurze Titel drauf, nennt sich Subatomic. Der Titel, den wir gleich zum Ende der Sendung oder bis zum Ende der Sendung hören, der heißt Focus. Und da sind ganz viele Möglichkeiten angegeben, wie ihr dieser Formation Starlink folgen könnt. Und da ist zum Beispiel wieder ein Hinweis auf Guatemala gegeben. Also möglicherweise ist das Musik aus fernen, fernen Ländern, wenn wir so wollen. Wie dem auch sei, sie ist schön, sie ist entspannend, sie ist elektronisch. Sie heißt Subatomic, zumindest die letzte EP. Und der Track, der uns jetzt bis zum Ende der Sendung begleitet, der heißt Focus. Ich bedanke mich, dass ihr mir eure Ohren geliehen habt und hoffe, wir hören uns wieder zu einer der nächsten Sendungen des Sounds of Syn Universums. Steffen Thieme verabschiedet sich.

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Einen wunderschönen guten Donnerstagabend. Es ist kurz nach 20 Uhr. Ihr habt Modul 303 eingeschaltet und das heißt, ihr hört Klangarten live mit dem Uwe am Mikrofon. Der Uwe, das bin ich. Na, Bind! Ich hoffe, euch geht's gut da draußen. Ihr habt euch so einigermaßen abkühlen können in den letzten Tagen. Ja, ich sag mal so, das ist echt nicht mehr schön gewesen, ne? Ganz ehrlich. Ich meine, ich bin ja auch nicht so wirklich ein Freund von hohen Temperaturen. Und ich sag mal so, alles, was über 30 geht, das wird dann schon ein bisschen schwierig, kritisch. Aber ehrlich, dann mit 40, 42 Grad, ne, das geht ja mal gar nicht. Und das im Juni, also es war noch kein Juni so heiß wie der letzte. Ich glaube so, dass mit den 1,5 Grad Celsius, die wir im Mittel maximal die Erderwärmung tolerieren wollen, ist, glaube ich, ziemlich dezent gerissen. Und was das Ganze dann letzten Endes bedeutet, das wollen wir hier, glaube ich, jetzt nicht auseinanderfriemeln. Da gibt es andere Sachen, andere Ecken für und ja. Wir machen Musik, zumindest lassen Musik machen so. Ich habe mir mal ein Album von Christoph Kurowski, nee, Kurkowski, so heißt es, aus dem letzten Jahr vorgenommen. Das Ding heißt Synthesizer Stories. Und daraus gibt es dann so den Dreierpack, nämlich Interplanetary Spaceflight, The Bridge, Destination to Unknown. Na, wird das wohl enden wird?

So, kommen wir alle mal ein bisschen wieder in Schwung. Es gibt ein schönes Album von Rob Papen, Waiting heißt es. Und daraus gibt es auch wieder einen Dreier für heute. Das ist einmal The Chase, Red Clouds Beyond und danach At Ease. Na, viel Spaß!

Ja, machen wir wieder eine kurze Zeitreise in die 80er. Italo Disco. Ich mache mal so wieder ein paar Tracks aus dieser gigantischen Compilation rausgezogen, die ich mir zuvor schon vorgestellt habe. Die Zyxer Raidney Italo Disco Space Synth Collection heißt das ganze Projekt. Das ist Invader, voller mit Time Rider. Damit ihr wisst, ihr seid eine kurze Erinnerung.

das ist eine etwas unbekannte Fassung, könnte man fast so sagen, von Tubular Bells, also eine Mischung aus Tubular Bells und Foreign Affair, das Ganze von Samoa Park. Sind wir doch mal ehrlich, das klingt fast schon wie Original, oder?

das ist Splash Band mit die Klapperschlange. Ne, Instrumentalversion. Ich frage mich nur gerade, gab es eine Vokalversion?

aber mal ganz kurz aufdröseln, was wir denn hier so in den letzten Minuten gehört haben. Aber kurz bevor ich mich persönlich hier vom Mikro verabschiedet hatte, war Time Rider mit Invader zu hören, gefolgt von Laserdance,

Der Track danach, den haben bestimmt wieder viele erkannt, ist von Koto Jabda gewesen. Gefolgt von Blue Star Project's You Rock My Heart. Und die Juno Gang meint ja noch A New Try, also versuchen wir es nochmal. Dann habt ihr zugehört bei Patrick Colby und Mandrill und Laser Dance mit Trans Space Express. Tubular Affair.

So, kommen wir noch ein bisschen zurück, wieder in die Neuzeit mit Vortex Elements. Das Album Distance ist 22 erschienen. Das ist so Regent.

Ja, und damit ist diese Ausgabe von Klangarten Live auch schon fast beendet. Ein paar Minuten haben wir doch. Aber ich wollte mich schon mal vorab verabschieden, wollte euch alles Gute gleich bei Ad Libitum wünschen. Ich schätze, der Dad hat wieder ein paar schöne Sachen mitgebracht. Er lässt sich daher auch nicht ganz lumpen. Ich für meinen Teil verabschiede mich schon mal in den Hintergrund, wünsche euch da draußen ein schönes Wochenende. Macht nichts, was ich nicht auch machen würde, passt auf euch auf und auch auf die Menschen um euch herum. Das wünscht sich ihr und euer Uwe Rahmeier. 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Ich weiß jetzt, was bei mir passiert. Ich gehe raus, wünsche euch alles Gute. Tschüss, Servus, bis zum nächsten Mal.

0: Wunderschönen guten Abend. Und zwar Donnerstagabend. Draußen ist noch hell, kleiner Zeiger 10, großer hinter der 12. Ad libitum Zeit auf Evosonic Radio. Das heißt jetzt, 2 Stunden gibt's was auf die Ohren. Von Christian Drost und DK Project, DK Project. Was das wohl bedeutet. Mit dabei Chet Emmons, Boris S.G., Berlin Heritage, Harald Großkopf, Arcane, Hans Hartmann und Kistenmachers Bernd. Stündchen, dann haben wir eine Pause, da gibt es Veranstaltungshinweise, aber wem sage ich das? Macht also jetzt erstmal den Fernsehton ein bisschen leiser. Irgendwie geht es ja gleich weiter. Wenn es euch Spanisch vorkommt, das hat was mit der Mannschaft zu tun. Mit unserer hat sich ja erledigt. Die sind zusammen mit Holland gemeinsam nach Hause gefahren. Geflogen. Erst geflogen, dann geflogen. Dies ist ja nur ein Spiel. So, mein Name ist immer noch Detlef Keller, so wie letzte Woche, und nächste Woche wird das auch noch so sein. Und ich fange an, wie immer, ein bisschen trancig. Wem das gefällt, was da so läuft, wem das gefällt, der kann am Samstag um 12 Uhr Evosonic anschalten. Da gibt's Trance Gourmet, 1 Stunde zusammengeschraubte Trance Tracks. Aber heute ist Donnerstag, heute ist Ad libitum Zeit. Christian Drost and DK Project steht nicht für Detlef Keller. Ich weiß nicht, wofür steht. DK Projekt steht da. Hab einige Tracks gefunden, die sind wunderbar. Always Connected, der James Williams Emotional Mix aus dem Jahre 2011. Und damit geht's los. You're listening? Jawohl.
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Besitzung im Chat wird gerade gefordert, dass ich Disco spielen soll. Licht aus! Spott an! Mann, hier wird nicht gespottet. Hier wird hoffentlich Musik gemacht. Christian Drost und DK Project Always Connected. Aus den Niederlanden. Ein wunderschönes Album aus dem Jahr 2016. Wanderer of Time von Gerd Emmons. Und der Track heißt genauso. Komisch. Wanderer of Time.

0: Fred Emmons, Wanderer of Time, gleichnamiger Track. Herrlich. Berlin Heritage aus dem Jahre 2017. Album heißt Berlin Old School. Sunset is the oldest colorizer. Ja, ja, ja, ja. Sonnenaufgang, Sonnenuntergang. Herrliche Farben.
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Vielleicht verrate ich euch auch, was ihr wirklich hört. Habt ihr es erkannt? Boris SG ist es. Assembly 23 XXIV müsste 23 heißen. Und Light Flute aus dem Jahre 2025. Ich war ausgerutscht in der Zeile. Verzeihung.

Es geht. So nennt es. Gibt's bei Bandcamp reichlich von Boris S.G. Assembly. 24, Light Flute aus dem Jahr 2025, jetzt 2017 entstanden. Berlin Heritage. Gerade schon mal angekündigt. Berlin Old School und Sunset is the oldest colorizer.

0: Berlin Old School, das Album aus dem Jahre 2017. Sunset is the oldest colorizer. Ah, herrlich. Welch schöner, treibender Sound. So, Stevie BZ, The Closed Eye View. Pausezeit hier bei Ad Libitum. Ihr seid immer noch richtig, immer noch korrekt eingeschaltet und ich mache mich auf den Weg zur Webseite vom Schallwendeverein. Da gibt es übermorgen was zu futtern. Und zwar zum 28. Mal gibt es das Schallwende-Grillfest beim Bernd Glanemann in Aalen Bridge to Imla. Das sind Hans-Dieter Schmidt und Michael Brückner und Volker Lanko werden Musik machen. Und auch aus den Niederlanden Remy Stroma. Wunderbar. Eine Voranmeldung ist erforderlich. Ich weiß nicht, ob es noch geht. Schaut auf die Schallwende-Seite schallwende.de. Da gibt's die Verlinkung. So, 1.2. August. Das sind Samstag und Sonntag. Gibt's Konzerte für Lau in den Niederlanden. Es gibt dort wie jedes Jahr die Atelierroute. Das ist in Sellingen, ungefähr in Höhe Papenburg, links rüber, kurz hinter der Grenze. Da gibt es ganz viele schöne Grundstücke, wo Bilder, Malereien, Kunst, Handwerk jeglicher Art ausgestellt wird. Und an vier, diesmal leider nur an vier Stellen, gibt es Live-Musik. Mario Schönwelder, Frank Rothe, Michael Menze, Bas Brockhaus und meiner, einer Detlef Keller, werden da spielen. Jeweils von 10 bis 17 Uhr. Und möge das Wetter mitspielen, damit nicht wieder das Zeltdach fliegen geht, so wie im letzten Jahr. Aber auch das haben wir überlebt. 1. 2. August, 10 bis 17 Uhr, Sellingen, Musik live und für Lau. 15.8. Ist da nicht in Berlin irgend so eine Rave? The Planet? Irgendwie, was war denn da? Da war doch was. Aber da gibt es auch was in Lemgo, in der St. Johann-Kirche. Maddies, Folktales, Stefan Erbe, Electronic Visions und andere sind da zu Gast. Electronic Circus Festival 2026, ich glaube das letzte Mal. Nähere Daten stehen hier nicht, aber eine Webseite und eine Mailadresse, wo ihr euch gerne dran wenden könnt. Techno-Wochenende mit Live-Jam für Musiker in Krefeld, Freiraum 21 ist der Ort. So nennt er sich jedenfalls. Und da gibt es hier Kursgebühr 85 Euro für beide Tage. Ich nehme an, sowas wie ein Workshop in Sachen Techno. 12.09., 13.09., jeweils von 13 bis 22 Uhr. Live-Jam ist für Samstag geplant, so ab 19 Uhr. Und das sind für alle Besucher frei. Da können dann die Kursteilnehmer zeigen, was sie gelernt haben. 12.13.09. 26.09. Awakening in Rugley mit Inbody, Swan, Sither und Jon Palmer. 15 englische Pfund. Ab 18 Uhr seid ihr dabei. E-Live, 10.10. Da gibt's Musik von Misha, von FD Project, Frank Doritke, Max Schiefele, Maxis, Axel Stupplich, Axis und der Sohn vom Vater ist da, Jerome Fröse. Der Stolen Dance ist der Ort in Oschott, das ist die Stadt und das Ganze am 10.10. geht immer so um die Mittagszeit los und ja, merken. Awakenings Ordea ist in Rugeley, wo sonst? Aber am 17.10. um 13 Uhr mit Air Sculpture, Field Lines Cartographer, mein Gott, Ideation Infinity Room und Cycling Envelope. 30 Euro diesmal, ist auch ein bisschen mehr geboten. Ihr müsst noch rüber auf das Inselchen da. 13 Uhr, Anpfiff. Kirchenkonzert von Jörg Dankert fällt aus. Also Tippex, Handy, löschen. In Oschott hat er gespielt. Wenn er sich davon gut erholt hat, wird er in der Dächenhöhle zu hören sein. Axel Stupplich oder Access, der dort jedes Jahr im Herbst, im November ein kleines Zwei-Band-Festival organisiert. Die Dächenhöhle in Iserlohn ist der Ort. Diesmal mit dabei Kelman, der Detlef Keller, Michael Menze für schlappen 29 Euro plus, wer es per Post haben will, 3 Euro. kriegt ihr von ungefähr 19:15 bis 23 Uhr Musik und Licht und ich glaube, da gibt es auch wieder heiße Getränke, denn da drin ist richtig frisch. Also im Gegensatz zu jetzt wahrscheinlich eine Erholung, aber warm anziehen, warm anziehen. Der Schallwendeverein macht unheimlich viel. Neben dem Grillfest gibt es auch immer wieder Anfang Dezember oder Ende November eine EM Elektronische Musik Breakfast zum 29. Mal am 5.12. in Bochum mit Luna. Der Dirk Skussel wird da die Musik machen zum Lachs und Kaviar und alles, was da so eben beim Frühstück vertilgt wird. Haben wir noch was? Ja, das auch noch reingekommen. Hier Planetarium Bochum. Pont, der Paule, der bei der Preisverleihung erzählt hat, dass er eigentlich gar nicht so viel mehr macht, aber Pont, Paule Fuchs, am 30.12. Planetarium Bochum. Infos auch hier planetariumbochum.de. So, das sind die Veranstaltungen, die jetzt hier so stehen. Dann stelle ich mal einfach die Frage, was hat Weihnachten mit dem Kammerton A zu tun? Also der Standard Kammerton A hat 440 Hertz genau. Ja, da gibt es auch Abweichungen, ne? Praxis, Orchester, Orgel, bla bla bla. Aber grundsätzlich Kammerton A, 440 Hertz und genau 440 Euronen sind mittlerweile eingetroffen auf mein PayPal-Konto. Weihnachtswunder26@detlef-keller.de und da sind gar nicht so viele dran beteiligt. Ich hoffe, dass alle anderen Anlauf nehmen, um dann gegen Ende des Jahres zuzuschlagen. Ich erzählte ja bereits, dass WDR 2 dort gegen Weihnachten kurz davor 4 Moderatoren einsperrt in einen Glaskasten und da sammeln die rund um die Uhr Geld für Aktionen gegen den Hunger. Und ich möchte da gerne mitmachen. Ich möchte zeigen, dass wir auch was auf die Beine kriegen und habe zum Spenden aufgerufen. Weihnachtswunder26@detlef-keller.de ist da das PayPal-Konto, wo jeder gerne mitmachen darf. So, was gibt's noch? Modul303.com. Da gibt's Wiederholungen von Ad Libitum. Da gibt's auch viele andere Sendungen. Hab jetzt da auch öfter mal reingehört und kann ich nur empfehlen, rund um die Uhr Musik in dieser Art. Mehr habe ich jetzt hier gar nicht so auf dem Schirm. Ich meine, ich fand den Spruch, Arthur Schopenhauer war ein ganz schlauer. Ich halte die Musik für den Kern der Welt, zu welchem die Harmonie sich verhält, wie zum Braten die Soße. Und da fehlte was. Bratensoße, BS. Da fehlen Kartoffeln. Ne? Braten, Kartoffelsoße, BK und S. Aber nur so viel zum Essen und von wegen was gegen den Hunger. BK und S, Braten, Kartoffeln, Soße. Ne, wir machen jetzt hier weiter mit harmonischer Musik. Was Neues vom Trommel, von der Trommellegende Harald Großkopf, der Gott sei Dank wieder fit geworden ist. Glitches Brew heißt das Album, frisch erschienen, Flow, der Track. Und damit geht's in die zweite Runde von Ad Libitum. Und da wünsche ich euch viel Spaß.
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Album von Harald Großkopf. Glitches Brew und Flow, der Track. Und ja, wie gesagt, kürzlich erschienen, 2026. Und wir gehen ein Stück zurück ins Jahr 1999. Ich erinnere mich, da gab es Ivosonic schon mal, da habe ich doch schon mal Sendung machen dürfen. Ah, wenn ich an die Bedingungen denke, es war schon herrlich, es war schon herrlich. Die Musik hier von Arcane und Gather Darkness, das Album und Dystopian Fictions.

0: arcane gathered darkness and dystopian fictions aus dem Jahre 1999, frisch hochgeladen bei Dein Rohr, also YouTube, The Edge of Ostinatos, Hans Hartmann.
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Hartmann, The Edge of Ostinatus. So, hier ein Altmeister aus Berlin. Er selber ist tatsächlich Tischler, hat dazu den passenden Nachnamen Kistenmacher. Getauft wurde er Bernd. Er hat 2012 das Album Let It Out gemacht und Compressed Flute. Vorhin hatten wir Light Flute und jetzt haben wir Compressed Flute. Bernd Kistenmacher.

So, die Musik muss da reingehen, die muss da reingehen, Herr Kistenmacher. Feierabend für heute. Let It Out, das Album aus dem Jahre 2012, Compressed Flute. Fluid. So, yippie, wir sind durch. Ich hoffe, Bratensoße, es war für jeden Geschmack etwas dabei. Wenn ich übermorgen Grillfest, ne? Da könnt ihr dann die anderen Geschmäcker stillen und befriedigen. Wenn ihr Spaß gemacht habt, Spaß hattet, mein Gott, es war mir noch. Dann bin ich natürlich nächste Woche Donnerstag wieder für euch da. Wer Bock auf Trance hat, der möge am Samstag einschalten. Um Punkt 12 gibt's Trance Gourmet. Ich glaube 8 Stück am Stück ineinander gemischt. Jetzt gleich startet der Freitag mit der Cross-Section Elektronika bis 2 Uhr. Dann kommt der Midnight Flow mit Musik aus dem Hause Mannequin, welcher jede Nacht um 2, von 2 bis 5 zu genießen ist. Playlist ist hochgeladen, detlef-keller.de, info@ davor, und ihr könnt mir was Nettes schreiben. Vergesst, falsche Richtung. Jo. Vergesst nicht, dass Weihnachten ganz schnell da ist. Weihnachtswunder 26@detlef-keller.de. 440 gilt es zu steigern. Das wird passieren, weil zwei Emsige jede Woche da was draufpacken. Andere aber auch. Und ich freue mich schon auf nächsten Donnerstag. Mal gucken, was ich da so für euch auftreiben kann. Also, bis dahin, macht's mal gut. Tschüss sagt ihr und euer Detlef Keller.

Donnerstagmittag, 12 Uhr, herzlich willkommen bei Modul 303. Heute Mittag wieder die Halbzeit mit dem Rainer am Mikrofon. Dazu begrüße ich natürlich alle Leute, die mir im weiten WWW hier zuhören. Mitgebracht habe ich euch heute das neue Album von Mikado. Titel Irreversible Revelation 4. Das erste Stück, was wir hören, Calling for Help. Ja, und da habe ich mich vertan. Das ist nämlich von Mikado and Music Friends.

So, bevor wir jetzt zum letzten Stück kommen, sollte euch die Musik gefallen haben, gibt es selbstverständlich auch bei Bandcamp käuflich zu erwerben. Mikado, und das Album heißt Mikado and Music Friends Irreversible Revelation 4. Das letzte Stück heißt Dementia.

Community läuft, werde ich mich langsam aber sicher verabschieden. Ich bedanke mich mal bei allen Leuten, die mir im feinen WWW hier zugehört haben und natürlich auch bei den Leuten hier bei uns in unserem hauseigenen Shitraum. Mich könnt ihr wieder hören, morgen Abend, Freitagabend, 18 Uhr mit meiner New Age-Sendung. Ja, da gibt es ein Live-Interview hier direkt aus dem Studio mit der elektronischen Maschine. Sonntagmorgen um 10 Uhr mit dem Frühshoppen und nächste Woche wieder Dienstag und Donnerstag jeweils um 12 Uhr mit meiner Halbzeitsendung. Ich wünsche allen Hörern jetzt noch einen wunderschönen Donnerstagnachmittag. Die Musik läuft weiter, ich bin raus, sag tschüss, bye bye und denkt dran, bleibt mir gewogen. Bis denn, ciao, ciao.

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